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3: Liebe Hörer, ein Wochenende mit nicht so heißen Temperaturen steht vor uns. Genießen Sie erholsame Spaziergänge oder kochen Sie die Sauerkirschen ein. Vergessen Sie dabei unsere Sendungen nicht, denn die deutsche Sendung meldet sich täglich ab 10 Uhr mit einem zweistündigen Programm seit 70 Jahren inzwischen. Ich bin Christina Arnold und ich empfehle Ihnen heute folgende Themen. Wir suchten im Archiv und fanden ein Gespräch über Hochzeiten in St. Glasl. Albin Lukács stellt uns die ungarischen Verhältnisse zu Liechtenstein dar. Und was in der jüngsten neuen Zeitung zu lesen ist ab morgen, das erfahren Sie heute bei uns schon. Ich wünsche Ihnen beste Unterhaltung.

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1: Es folgen die Nachrichten. Am Mikrofon Heidi Gellner. Die Europäische Zentralbank hebt erstmals seit September 2023 den Leitzins im Euroraum an. Der für Banken und Sparer wichtige Einlagezins steigt von 2% auf 2,25%. Das hat die EZB bekannt gegeben. Wegen des Krieges im Nahen Osten rechnet die Europäische Zentralbank in diesem Jahr mit einer höheren Inflation und einem geringeren Wirtschaftswachstum im Euroraum. Erwartet wird eine Inflation von durchschnittlich 3%. Die EZB strebt mittelfristig einen Wert von 2% an. Beim Wirtschaftswachstum geht die Europäische Zentralbank in diesem Jahr nur noch von einem Wert von 0,8% aus. Laut der EZB-Vorhersage könnten es im Jahr 2027 dann 1,2% sein. Die USA und der Iran haben sich in der zweiten Nacht in Folge heftig gegenseitig beschossen. Damit schaukelt sich der Konflikt trotz der seit 2 Monaten geltenden Waffen Ruhe gefährlich hoch. Irans Militär reagierte auf die neuen US-Angriffe nach eigenen Angaben mit der kompletten Sperrung der Straße von Hormuz. Jedes Schiff, das die für den Öl- und Gashandel wichtige Meerenge zu passieren versuche, werde angegriffen, hieß es in einer Erklärung der iranischen Militärführung. Außerdem attackierte der Iran erneut Ziele in den Golfstaaten Bahrain und Kuwait. Das US-Militär dementierte, dass die Straße von Hormuz komplett gesperrt sei.
0: Das Wetter.
1: Morgen wird es überwiegend freundliches und angenehmes warmes Wetter erwartet. Der Tag beginnt mit einigen Wolkenfeldern, zwischendurch zeigt sich aber häufig die Sonne. Die Höchsttemperaturen liegen zwischen etwa 22 und 24 Grad Celsius, die Tiefstwerte in der Nacht bei rund 11 bis 13 Grad Celsius.
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0: Liebe Hörer, das ist Treffpunkt am Vormittag, die deutschsprachige Landessendung. In St. Glasl sahen sich unsere früheren Kollegen um und so können wir heute über alte Traditionen etwas erfahren. Katharina Freivogel erzählt über Hochzeitsbräuche.
1: Zwar Junge, wenn sich verliebt haben in St. Glasl, dort war so der Gebrauch noch. Noch seid sie zum Chor gegangen, dann haben sie sich Mese aufschreiben lassen und der Chor hat sie noch ausgerufen, Sonntag, in der Messe. 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
1: Es folgen die Meldungen aus dem ungarndeutschen Bereich am 12. Juni, gesprochen von Gábor Schultheiss. Die Neue Zeitung erwartet unter dem Titel »Mein Lieblingsfest im Jahr« Beiträge für DK Junior 2027. Weihnachten, Ostern oder Geburtstag? Was ist dein Lieblingsfest? Erwartet werden von Kindergartenkindern Zeichnungen und von Grundschulkindern kurze Aufsätze mit einer Zeichnung. Die Beiträge sollten an nzjunior2018@gmail.com zugesendet werden. Einsendeschluss ist der 30. Juni. Die Neue Zeitung freut sich auf viele kreative Beiträge. Der Spielplan der Deutschen Bühne Ungarn für Juni ist da. Neben den bisher gespielten Stücken kann sich das Publikum auch über eine neue Premiere freuen. Im Repertoire der DBU kann bereits auch das Stück »Norman, bist du es« von Ron Clark und Sam Bobrick angesehen werden. Alle weiteren Informationen zu den Stücken und zu den Vorstellungsterminen finden Sie auf www.dbu.hu. 3 Tage Stimmung in Pustawam. Das Festivalwochenende steht vor der Tür. Pustawam wird vom

0: 12. bis 14. Juni 2026 wieder zum Zentrum guter Laune, Tradition und Blasmusik. Gleich 3 Tage lang heißt es feiern, tanzen und genießen, bei freiem Eintritt für alle Programme. Das Wochenende startet am 12. Juni mit echter Festzeltatmosphäre. Die Edelweiß-Blaskapelle aus Deutschland sorgt gemeinsam mit Sängerin Petra Bück und dem deutschen Nationalitäten-Blasorchester von Pustawam für beste Stimmung. Kühle Getränke und Musik begleiten den Abend bis in die Nacht. Der Samstag steht ganz im Zeichen von Kultur und Gemeinschaft. Es findet der 15. Tag der deutschen Nationalität im Komitat Weißenburg statt. Ab 9 Uhr erwarten die Besucher zahlreiche Programme, darunter ein festlicher Umzug um 14 Uhr sowie traditionelle Auftritte von Kinder- und Erwachsenengruppen. Ab 20 Uhr beginnt der große Nationalitätenball mit den Bands Donaubauer und der Blaskapelle Edelweiß Zischen. Getanzt wird bis in die frühen Morgenstunden. Zum Abschluss gibt es am Sonntag ein buntes Familienprogramm, nämlich das Jubiläumsfestival Querzedli. Koch- und Backwettbewerbe, Kinderanimationen mit Hüpfburg und Schaumparty sowie Live-Auftritte am Nachmittag. Den Schlusspunkt setzt ein Nachtball mit dem Tutti-Ensemble. Ein Wochenende voller Musik, Tradition und guter Laune in Pustawam. Weitere Infos und das komplette Programm gibt's online. An diesem Wochenende werden die Dorftage in Ovala organisiert. Am Freitagabend erwarten die Organisatoren alle Interessenten zu einem Rockkonzert. Am Samstag beginnen die Festlichkeiten um 14.30 Uhr mit einer heiligen Messe und Kranzniederlegung an der Gedenktafel der im Zweiten Weltkrieg Gefallenen. Um 16 Uhr geht es mit dem bunten Kulturprogramm mit Blaskapellen, Tanzgruppen und Chormusik weiter. Abendessen um 19 Uhr und der Abend schließt mit einem Schwabenball der Unterrockband ab 20 Uhr. Am Sonntag geht das Kipfelfestival ab 11 Uhr los und es folgt erneut ein buntes Kulturprogramm ab 16 Uhr. Am 13. Juni findet in Bol ein Gedenken an die Opfer der Vertreibung statt. Das Gedenken beginnt um 10 Uhr mit dem Umzug vom Heimatmuseum zur katholischen Kirche. Um 10.30 Uhr findet die deutschsprachige Messe, zelebriert von Dr. Jolt Rosner, statt. Für die musikalische Begleitung sorgt der Chor aus Bol. Nach der Messe wird beim Vertreibungsdenkmal an die Opfer gedacht. Worte des Gedenkens sprechen Ibojahok Engländer, die Vorsitzende der LDU, Dr. David Fehérvári, Bürgermeister von Bol, und Katalin Győri Meister, Vorsitzende der Deutschen Selbstverwaltung Bol. Alle sind bei der Gedenkfeier herzlich willkommen. Am 13. Juni wird auch der 13. traditionelle Otto-Heineck-Angelwettbewerb in Pogán veranstaltet. Die Mannschaften werden auch heuer zu einem spannenden Angeltag erwartet. Weitere Informationen erhalten Sie von Oronko Tihonyi Dobrady unter der Nummer 0630 989 3938 oder unter tdokor@gmail.com. Alle Angelfreunde sind herzlich willkommen. Zwischen dem 22. und 26. Juni findet ein Akkordeonlager in Mohács statt. Erwartet werden junge Musikerinnen und Musiker, die mindestens ein Jahr Musikschulunterricht absolviert haben. Zum Abschluss wird ein gemeinsames Akkordeonkonzert organisiert. Weitere Informationen bekommen Sie von Peter Gerner oder von der Deutschen Selbstverwaltung Mohács. Zum Deutschen Nationalitäten-Akkordeonlager erwarten die Organisatoren und Musikpädagogen alle Interessenten recht herzlich. Suchen Sie nach einem Programm für das Wochenende oder die nächsten Wochen. 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Soweit die Meldungen aus dem ungarndeutschen Bereich, gesprochen von Gábor Schultheiß.
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1: Es folgen die Nachrichten. Am Mikrofon Heidi Gerner. Die Europäische Zentralbank hebt erstmals seit September 2023 den Leitzins im Euroraum an. Der für Banken und Sparer wichtige Einlagezins steigt von 2% auf 2,25%. Das hat die EZB bekannt gegeben. Wegen des Krieges im Nahen Osten rechnet die Europäische Zentralbank in diesem Jahr mit einer höheren Inflation und einem geringeren Wirtschaftswachstum im Euroraum. Erwartet wird eine Inflation von durchschnittlich 3%. Die EZB strebt mittelfristig einen Wert von 2% an. Beim Wirtschaftswachstum geht die Europäische Zentralbank in diesem Jahr nur noch von einem Wert von 0,8% aus. Laut der EZB-Vorhersage könnten es im Jahr 2027 dann 1,2% sein. Die USA und der Iran haben sich in der zweiten Nacht in Folge heftig gegenseitig beschossen. Damit schaukelt sich der Konflikt trotz der seit 2 Monaten geltenden Waffen gefährlich hoch. Irans Militär reagierte auf die neuen US-Angriffe nach eigenen Angaben mit der kompletten Sperrung der Straße von Hormuz. Jedes Schiff, das die für den Öl- und Gashandel wichtige Meerenge zu passieren versuche, werde angegriffen, hieß es in einer Erklärung der iranischen Militärführung. Außerdem attackierte der Iran erneut Ziele in den Golfstaaten Bahrain und Kuwait. Das US-Militär dementierte, dass die Straße von Hormuz komplett gesperrt sei.
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1: Morgen wird es überwiegend freundliches und angenehmes warmes Wetter erwartet. Der Tag beginnt mit einigen Wolkenfeldern, zwischendurch zeigt sich aber häufig die Sonne. Die Höchsttemperaturen liegen zwischen etwa 22 und 24 Grad Celsius, die Tiefstwerte in der Nacht bei rund 11 bis 13 Grad Celsius.
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0: Das ist Treffpunkt am Vormittag. Albin Lukács erzählt in den folgenden Minuten über Ungarns Verhältnisse zu Liechtenstein.
1: Meine Damen und Herren, es ist höchste Zeit, dass wir auch über die Beziehungen Ungarns zum Fürstentum Liechtenstein berichten. Seit 30 Jahren bestehen direkte diplomatische Beziehungen zwischen Ungarn und Liechtenstein. In den letzten Jahren konnten insbesondere im Wirtschaftsbereich eine deutliche Intensivierung der bilateralen Beziehungen verzeichnet werden. Anlässlich des Besuches am 7. Juni 2023 der ungarischen Präsidentin Katalin Novák in Vaduz würdigten Erbprinz Alois und Regierungschef Daniel Rizs die gemeinsamen Beziehungen. Neben den bilateralen Kontakten war der Krieg in der Ukraine Gesprächsthema. Beim Besuch der ungarischen Präsidentin Novák handelte es sich um den ersten Besuch auf höchster Ebene in Liechtenstein. In der Vergangenheit fanden bereits Besuche auf Ministerebene statt. Die ungarische Präsidentin stattete zunächst Regierungschef Rizs einen Höflichkeitsbesuch ab. Danach wurde sie vom Erbprinz Alois im Beisein der Außenministerin Dominik Hasle zu einem Mittagessen eingeladen. Den Abschluss des Besuchs in Liechtenstein bildete ein Besuch bei der Hilti AG, dem größten liechtensteinischen Arbeitgeber in Ungarn. Seit der Aufnahme der direkten diplomatischen Beziehungen mit Ungarn wuchs die wirtschaftliche Zusammenarbeit zwischen den zwei Ländern beträchtlich. Am 31. Dezember 2022 betrug der Auslandsumsatz der IHK-Unternehmen in Ungarn rund 80,5 Millionen Schweizer Franken. In den ungarischen Niederlassungen von liechtensteinischen Firmen werden mehr als 1.700 Personen beschäftigt. Zahlreiche liechtensteinische Unternehmen haben zudem bedeutende Exporte nach Ungarn. Der enge wirtschaftliche Austausch wird durch ein Doppelbesteuerungsabkommen zwischen Liechtenstein und Ungarn begünstigt. Das DBA trägt zu einer erhöhten Rechtssicherheit bei und stärkt die Wirtschaftsbeziehungen insgesamt. Es geht nun mit den Besuchen weiter. Anlässlich der Eröffnung des ungarischen Honorarkonsulats weilte der damalige ungarische Minister für Auswärtiges und Außenhandel, Péter Szijjártó, Mitte September des letzten Jahres in Liechtenstein. Auf die Entwicklung der bilateralen und wirtschaftlichen Beziehungen konnte während des kurzen Treffens besprochen werden. In ihrer Ansprache wies die Regierungschefin, Stellvertreterin, auf die starke wirtschaftliche Zusammenarbeit und den regen kulturellen Austausch zwischen Liechtenstein und Ungarn hin. Zitat: Mit der Eröffnung des ungarischen Honorarkonsulats wird die Basis für die Entwicklung der Beziehungen zwischen unseren beiden Ländern weiter gestärkt, so Monauni. Zwischen den beiden Ländern gibt es auch Bildungspartnerschaften. Im Gespräch würdigte Außenministerin Frick auch die verschiedenen Bildungspartnerschaften, die zwischen der Universität Liechtenstein und ungarischen Hochschulen und Universitäten abgeschlossen wurden, sowie die positive Entwicklung des Handels mit Ungarn. Diesen Beitrag von uns, meine Damen und Herren, wollen wir Sie über einige Neuigkeiten in Bezug auf Liechtenstein informieren. So wurde Liechtenstein 1803 die erste Pockenimpfung durchgeführt. Zwei Jahre später die allgemeine Schulpflicht eingeführt und 1807 eine Steuerordnung erlassen. 1808 wurden in Liechtenstein die politischen Gemeinden im heutigen Sinne geschaffen und die Leibeigenschaft endgültig abgeschafft. Ein Jahr später wurde ein Grundbuch eingeführt und 1811 wurde viel Gemeindeland privatisiert. 1812 wurde das Allgemeine Bürgerliche Gesetzbuch Österreichs übernommen. 1817 wurde schließlich die erste Briefsammelstelle durch die K&K österreichische Postverwaltung in Balzers eröffnet. Damit war Liechtenstein an das österreichische Postnetz angeschlossen. 1845 folgte eine Briefsammelstelle in Vaduz. Andererseits wanderten viele Liechtensteiner im 19. Jahrhundert nach Übersee aus. Andere verließen als Gastarbeiter zeitweilig das Land. Sie arbeiteten als Saisonarbeiter und Bauhandwerker im gesamten europäischen Ausland und in Nordafrika. Viele Kinder wurden als Schwabenkinder im Frühjahr bis Herbst nach Süddeutschland verbracht wo sie als Arbeitskräfte bei den Bauern eingesetzt wurden. Ihre Arbeitskraft wurde auf Kindermärkten in Oberschwaben und der Schwäbischen Alb angeboten. Oftmals musste die Frau alleine die Landwirtschaft besorgen, die der Selbstversorgung diente. Liechtenstein galt zum Beginn des 19. Jahrhunderts als Armenhaus. 1848 kam es im Zuge der Deutschen Revolution auch in Liechtenstein zu Unruhen. Im Rahmen dieser Ereignisse entsandte Liechtenstein Abgeordnete in die Frankfurter Nationalversammlung, unter anderem Ludwig Krass und Karl Schädle, später Präsident des ersten Landtages Liechtensteins. Durch einen Zollvertrag mit Österreich-Ungarn 1852 lief die Wirtschaft mit Schwerpunkt auf der Textilindustrie besser. 1858 wurde Johann II. Fürst von Liechtenstein. Er regierte das Fürstentum 71 Jahre lang bis zu seinem Tod 1929. 1861 erhielt Liechtenstein die erste Bank. Im nächsten Jahr traf eine neue konstitutionelle Verfassung in Kraft, die den Landtag als Volksvertretung vorsah. Der Fürst regierte das Land weiterhin, doch der Landtag konnte in der Gesetzgebung nicht mehr übergangen werden. Im gleichen Jahr erschien zudem die erste Zeitung. Nachdem in der Bundesversammlung des Deutschen Bundes die Stimme Liechtensteins für eine Mobilisierung des Bundesheeres gegen Preußen abgegeben wurde, unterstellte Fürst Johann II. Am 28. Juni 1866 die Liechtensteiner Truppe in eine Größenordnung von 80 Mann Österreich. Die Regierung in Vaduz wollte das Liechtensteiner Kontingent aber nur durch Bundesbeschluss verwendet wissen und sandte den Regierungschef Karlhaus von Hausen zur Klärung der Frage nach Frankfurt. Und kurz eine weitere wichtige Tatsache: Liechtenstein blieb im Ersten Weltkrieg neutral, wurde aber von den wirtschaftlichen Sanktionen gegen Österreich schwer getroffen. Die Textilbetriebe wurden stillgelegt und die Bevölkerung litt an Hunger. Erspartes wurde durch die Inflation wertlos. Der Ruf nach einer demokratischen Verfassung wurde zuletzt dank der 1918 gegründeten Christlich-Sozialen Volkspartei und der Fortschrittlichen Bürgerpartei immer größer. Die Verfassung mit direktdemokratischen Elementen wie Volksinitiative und Referendum wurde 1921 nach Verhandlungen zwischen dem Fürsten und dem Landtag in Kraft gesetzt. Es herrscht heute eine enge Partnerschaft zwischen Liechtenstein und der Schweiz. Liechtenstein hat mit Schweizer Kanton wichtige Verträge unterzeichnet und dadurch herrscht heute eine enge Partnerschaft zwischen Liechtenstein und der Schweiz.
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1: Liebe Hörer, die jüngste neue Zeitung ist bei den Zeitungsständen zu kaufen oder ist auch per PDF-Datei zu bestellen auf die E-Mail-Adresse. Folgendes lesen Sie in dieser Nummer. Bayern und Ungarn, Fortsetzung des Austausches. Eine Delegation der CSU-Fraktion des Bayerischen Landtags unter der Leitung des Fraktionsvorsitzenden Klaus Holecek und des parlamentarischen Geschäftsführers Michael Hofmann besuchte Budapest, um in der Aufbruchsstimmung nach den Wahlen den politischen und gesellschaftlichen Austausch zwischen Bayern und Ungarn fortzusetzen. Die Delegation traf Ivo Jahok Engländer, Vorsitzender der Landesselbstverwaltung der Ungarndeutschen. Beim zweistündigen Gespräch interessierten sich die Gäste eingehend für die sprachlichen und kulturellen Anliegen der ungarndeutschen Gemeinschaft und die Möglichkeiten der partnerschaftlichen Kontakte zu Bayern sowie den weiteren Ausbau grenzüberschreitender Zusammenarbeit. In die Falle gelockt, zum Gedenken an den 80. Jahrestag der Vertreibung. Traditionell wird in Bonhard seit 2008 jeden ersten Sonntag im Juni der Vertreibung, der Auslieferung, wie sie die alten Bonharder seinerzeit nannten, gedacht. Schauplatz ist der Eingang der evangelischen Kirche mit der 2008 enthüllten Gedenktafel, war doch durch dieses tragische Ereignis am 1. und 3. Juni vor allem die deutsche evangelisch-lutherische Bevölkerung in den Bauerngassen, das heißt die Landwirte, betroffen. Es folgten noch weitere tragische Tage, an denen so mancher Bonharder sein Hab und Gut, Haus und Heimat verlassen und einen Weg ins Ungewisse antreten musste. Mehr dazu in der jüngsten Neuen Zeitung. Lehrkräfte sind weit mehr als reine Wissensvermittler. Im Rahmen der Reihe Zentrumprogramme im HDU wurde das Buch Diplomaten ohne Immunität, das deutsche Lehrerentsendeprogramm im Transformationsland Ungarn 1987 bis 2002 von Dr. Karl-Dieter Üsseler vorgestellt. Die Veranstaltung am 20. Mai bot einen Anblick in die Ergebnisse der langjährigen Forschungsarbeit des Autors und eröffnete zugleich eine spannende Diskussion über Kulturdiplomatie und Bildungspolitik und deutsch-ungarische Beziehungen während und nach dem Kalten Krieg. Über die Hintergründe des Buches sowie über persönliche Erfahrungen und wissenschaftliche Erkenntnisse sprach Dr. Üsseler mit Dr. Judith Klein, Abteilungsleiterin am Goethe-Institut Budapest. Also, ab heute ist die neue Zeitung, die jüngste Nummer, erhältlich. Blättern Sie rein.
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0: Die Neue Zeitung erwartet unter dem Titel »Mein Lieblingsfest im Jahr« Beiträge für DK Junior 2027. Weihnachten, Ostern oder Geburtstag? Was ist dein Lieblingsfest? Erwartet werden von Kindergartenkindern Zeichnungen und von Grundschulkindern kurze Aufsätze mit einer Zeichnung. Die Beiträge sollten an nzjunior2018@gmail.com zugesendet werden. Einsendeschluss ist der 30. Juni. Die Neue Zeitung freut sich auf viele kreative Beiträge. Der Spielplan der Deutschen Bühne Ungarn für Juni ist da. Neben den bisher gespielten Stücken kann sich das Publikum auch über eine neue Premiere freuen. Im Repertoire der DBU kann bereits auch das Stück »Norman, bist du es« von Ron Clark und Sam Bobrick angesehen werden. Alle weiteren Informationen zu den Stücken und zu den Vorstellungsterminen finden Sie auf www.dbu.hu. 3 Tage Stimmung in Pustawam. Das Festivalwochenende steht vor der Tür. Pustawam wird vom 12. bis 14. Juni 2026 wieder zum Zentrum guter Laune, Tradition und Blasmusik. Gleich 3 Tage lang heißt es feiern, tanzen und genießen, bei freiem Eintritt für alle Programme. Das Wochenende startet am 12. Juni mit echter Festzeltatmosphäre. Die Edelweiß-Blaskapelle aus Deutschland sorgt gemeinsam mit Sängerin Petra Bück und dem Deutschen Nationalitäten-Blasorchester von Pustawam für beste Stimmung. Kühle Getränke und Musik begleiten den Abend bis in die Nacht. Der Samstag steht ganz im Zeichen von Kultur und Gemeinschaft. Es findet der 15. Tag der Deutschen Nationalität im Komitat Weißenburg statt. Ab 9 Uhr erwarten die Besucher zahlreiche Programme, darunter ein festlicher Umzug um 14 Uhr sowie traditionelle Auftritte von Kinder- und Erwachsenengruppen. Ab 20 Uhr beginnt der große Nationalitätenball mit den Bands Donaubauer und der Blaskapelle Edelweiß Zischen. Getanzt wird bis in die frühen Morgenstunden. Zum Abschluss gibt es am Sonntag ein buntes Familienprogramm, nämlich das Jubiläumsfestival Querzedli. Koch- und Backwettbewerbe, Kinderanimationen mit Hüpfburg und Schaumparty sowie Live-Auftritte am Nachmittag. Den Schlusspunkt setzt ein Nachtball mit dem Tutti-Ensemble. Ein Wochenende voller Musik, Tradition und guter Laune in Pustawam. Weitere Infos und das komplette Programm gibt's online. An diesem Wochenende werden die Dorftage in Ovala organisiert. Am Freitagabend erwarten die Organisatoren alle Interessenten zu einem Rockkonzert. Am Samstag beginnen die Festlichkeiten um 14.30 Uhr mit einer heiligen Messe und Kranzniederlegung an der Gedenktafel der im Zweiten Weltkrieg Gefallenen. Um 16 Uhr geht es mit dem bunten Kulturprogramm mit Blaskapellen, Tanzgruppen und Chormusik weiter. Abendessen um 19 Uhr und der Abend schließt mit einem Schwabenball der Unterrockband ab 20 Uhr. Am Sonntag geht das Kipfelfestival ab 11 Uhr los. Und es folgt erneut ein buntes Kulturprogramm ab 16 Uhr. Am 13. Juni findet in Bol ein Gedenken an die Opfer der Vertreibung statt. Das Gedenken beginnt um 10 Uhr mit dem Umzug vom Heimatmuseum zur katholischen Kirche. Um 10.30 Uhr findet die deutschsprachige Messe, zelebriert von Dr. Jolt Rosner, statt. Für die musikalische Begleitung sorgt der Chor aus Bol. Nach der Messe wird beim Vertreibungsdenkmal an die Opfer gedacht. Worte des Gedenkens sprechen Ibolyahok Engländer, die Vorsitzende der LDU, Dr. David Fehérvári, Bürgermeister von Bol, und Katalin Győri Meister, Vorsitzende der Deutschen Selbstverwaltung Bol. Alle sind bei der Gedenkfeier herzlich willkommen. Am 13. Juni wird auch der 13. traditionelle Otto-Heineck-Angelwettbewerb in Pogán veranstaltet. Die Mannschaften werden auch heuer zu einem spannenden Angeltag erwartet. Weitere Informationen erhalten Sie von Oronko Tihonyi Dobrady unter der Nummer 0630 989 3938 oder unter tdokor@gmail.com. Alle Angelfreunde sind herzlich willkommen. Zwischen dem 22. und 26. Juni findet ein Akkordeonlager in Mohács statt. Erwartet werden junge Musikerinnen und Musiker, die mindestens ein Jahr Musikschulunterricht absolviert haben. Zum Abschluss wird ein gemeinsames Akkordeonkonzert organisiert. Weitere Informationen bekommen Sie von Peter Gerner oder von der Deutschen Selbstverwaltung Mohács. Zum Deutschen Nationalitäten-Akkordeonlager erwarten die Organisatoren und Musikpädagogen alle Interessenten recht herzlich. Suchen Sie nach einem Programm für das Wochenende oder die nächsten Wochen. 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Entdecken Sie, was auf Sie wartet, und teilen auch Sie Ihre eigenen Veranstaltungen mit anderen. Soweit die Meldungen aus dem ungarndeutschen Bereich, gesprochen von Gábor Schultheiß.
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Liebe Hörer, das war das deutsche Programm, das war Treffpunkt am Vormittag. Ich bin Christine Arnold und ich wünsche Ihnen auch im Namen des Dommeisters ein wunderbares Wochenende. Alles Gute, bis zum nächsten Mal.

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3: Liebe Hörer, heute am 11. Juni begrüßt Sie am Mikrofon Heidi Gerner. In den folgenden zwei Stunden hören Sie die Meldungen aus dem Bereich der Ungarndeutschen, die Nachrichten aus aller Welt, viel Musik und folgende Themen. Ungarndeutscher Projekttag in Ödenburg in der Ungarndeutschen Nationalitätengrundschule. Sie erfahren auch mehr über die Buchmesse in Budapest und Hitliste mit den Top 5 Liedern von den Draufgängern. Also bleiben Sie dran, ich wünsche Ihnen zu den folgenden zwei Stunden beste Unterhaltung.

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1: Es folgen die Nachrichten. Am Mikrofon Heidi Gerner. Die ukrainische Armee hat in der Nacht zum Mittwoch Ziele bis tief hinein nach Russland mit Drohnen und Raketen angegriffen. Das Verteidigungsministerium in Moskau teilte mit, über 300 feindliche Drohnen seien abgefangen worden. Die Zahl ist nicht unabhängig überprüfbar. Ziele waren unter anderem eine Raffinerie in Samara an der Wolga und Infrastrukturobjekte östlich von Moskau. Auch in Sevastopol auf der von Russland annektierten Halbinsel Krim schlug eine ukrainische Drohne ein. Dort wurde nach russischen Angaben ein Geschichtsmuseum getroffen. Die russischen Drohnenangriffe in der Nacht trafen am schwersten die grenznahe ukrainische Großstadt Charkiw. Dabei wurden 5 Menschen verletzt. Die ukrainische Luftwaffe zählte über Nacht 207 russische Drohnen, von denen 181 abgefangen worden seien. Innerhalb von 48 Stunden hat die griechische Küstenwache bei mehreren Einsätzen südlich von Kreta knapp 550 Migranten aufgegriffen oder aus Seenot gerettet. Zurzeit sind zahlreiche Boote von Libyen aus in Richtung Kreta unterwegs. Die rund 300 Kilometer lange Route wird von Schlepperbanden immer stärker genutzt. Die Menschen bezahlen für die Überfahrt jeweils rund 3000 US-Dollar an Schleuser. Indessen ratifizierte das griechische Parlament Dienstagabend die neuen Migrations- und Asylregeln der EU. Das Gesetz soll ab dem 12. Juni gelten und sieht unter anderem geschlossene Aufnahmezentren in Drittstaaten vor. Ungeachtet der Vereinbarung zu einer Waffenruhe greift das israelische Militär weiter im Südlibanon an. Bei einem Angriff am Stadtrand der Küstenstadt Tyrus wurden nach Angaben aus Kreisen der libanesischen Zivilschutzes 9 Menschen getötet und 27 weitere verletzt. Kurz nach dem Angriff rief das israelische Militär die Bewohner aller Viertel der Stadt zur Flucht auf. Viele Menschen waren in den vergangenen Tagen in die christlichen Stadtvierteln von Tyrus geflohen. Christen im Libanon stehen der Hisbollah-Miliz zum Teil ablehnend gegenüber. Das israelische Militär wirft der Hisbollah vor, sich in den christlichen Vierteln vor Angriffen zu verstecken.
0: Das Wetter.
1: Morgen wird es überwiegend freundlich und warm. Der Tag beginnt mit einigen Wolkenfeldern. Zwischendurch zeigt sich aber immer wieder die Sonne. Im Laufe des Tages lockert die Bevölkerung weiter auf und die Temperaturen steigen auf etwa 28 Grad Celsius an.
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0: Mit einem ungarndeutschen Projekttag verging der letzte Freitag in der Sopronner ungarndeutschen Nationalitätengrundschule. Die Kinder durften kochen und backen, basteln und hatten sogar ein Casino in der Schule, um die Traditionen spielerisch zu vermitteln. Ein Motor dieser Veranstaltung ist Deutschlehrerin Christina Czernusz.
1: Wir sind in Ödenburg in der ungarndeutschen Schule. Stellen wir mal ein bisschen diese Schule vor.
2: Die Schule heißt Deutsche Nationalitätenschule Ödenburg. Wie im Namen steht, sind wir eine Schule mit Nationalitätenunterricht. Und in jedem Jahrgang in unserer Schule sind 4 Klassen. Die A-Klasse ist immer eine zweisprachige Klasse und die B-C-D-Klassen sind die Klassen mit sprachunterrichtendem Nationalitätenunterricht.
1: Wie viele Kinder sind in der Schule insgesamt?
2: So um die 750 Schüler.
1: Das ist die einzige solche Schule hier in Sopron?
2: Ja, in Sopron ja. Außer uns gibt es noch eine Schule, die Evangelische Hunyadi-Schule. Da ist aber nur in der Unterstufe von 1. bis 4. Klasse Nationalitätenunterricht. Und dann gibt es noch das Bergeni-Gymnasium. Das ist dann ein Gymnasium, wo die Schüler nach der 4. Klasse oder nach der 8. Klasse im Nationalitätenunterricht lernen können.
1: Heute war ein besonderer Tag, ein Projekttag in der Schule. Wie lief das Ganze ab?
2: Wir haben jedes Jahr am Schuljahresende einen Nationalitätentag. Das ist für uns ein Projekttag mit vielen, vielen Nationalitäten, also mit ungarndeutschen Inhalten. Und jede Klasse hat, jeder Jahrgang hat seine bestimmten Aufgaben. Manche haben den Vormittag außerhalb der Schule verbracht, in verschiedenen Ortschaften wie in Agendorf, in Bremberg, in Harkau, in Kreuzbach. Einige Jahrgänge bleiben hier in der Schule und haben verschiedene Projektaufgaben mit Nationalitäten und ungarndeutschen Inhalten, wie zum Beispiel, es gab ein Ponzichter-Casino mit verschiedenen alten Gesellschaftsspielen, Brettspielen. Es gab im Technikraum, haben sie Bohnenstrudel gekocht mit Hilfe von Eltern. Dann haben die Schüler verschiedene Vorträge anhören können, Sportspiele gemacht mit Bohnensäcken und mit auch die Sportarten auch mit bestimmten Nationalitäteninhalten und noch vieles mehr.
1: Wo führte die Reise hin? Es gab ja einige Gruppen, die auch außerhalb sich unterhalten haben.
2: Ja, sie waren in Ortschaften mit Ungarndeutschen, also in Agendorf, in Kreuzbach. Dort haben sie die auch erwartet und hat das Dorf vorgestellt und die Sehenswürdigkeiten in Agendorf zum Beispiel das Heimatmuseum besucht. Oder es gab auch Klassen, die wo in Sopron, also in Ödenburg, verschiedene Institute besucht haben, wie zum Beispiel das Zettenlanger Haus oder das Reipal Haus. Und dort hat man sie dann mit verschiedenen Programmen erwartet.
1: Inwieweit ist all das für die Kinder neu? Also Bohnensichter, rund um die Bohnen, alles?
2: Ja, wir beschäftigen uns damit hier in den Volkskundeunterrichten und beim Deutschunterricht. Es kann sein, dass es für manche ein bisschen neu ist. So zum Erleben ist es wirklich etwas Neues und ich finde aber, dass man das alles, ja, also Volkskunde ist da, um es zu erleben und nicht um es aus den Büchern zu lernen. Und dieser Tag war, ich denke, ein guter Tag dafür, dass man Volkskunde live erlebt.
1: Das war wirklich ein Erlebnistag. Seit wann organisiert die Schule schon diesen Projekttag?
2: Ich bin erst seit 6 Jahren hier. Ich arbeite erst seit 6 Jahren hier in der Schule. Seitdem ist dieser Tag, aber ich denke, das ist schon seit langem so. Und es ist auch immer wieder, diese Stationen sind immer für die Jahrgänge gedacht und dann kommt eigentlich ein jedes Kind hier während den 8 Jahren in jede Station an. Also jeder kommt einmal nach Agendorf, jeder kommt einmal nach Kreuzbach und jeder darf dann einmal Vorträge anhören und backen und kochen und alles kennenlernen.
1: Wie kommt es an bei den Kindern? Also jetzt als Lehrerin, aus der Sicht der Lehrerin, inwieweit kann man so Wissen vermitteln, so dass es auch Spaß macht?
2: Ich denke, dass es Spaß macht. Vielleicht gibt es Kinder, die wo das heute heute nicht so sehr mitbekommen haben oder manche, die sich heute nicht so interessiert haben. Aber wenn wir dann später darüber sprechen, dann kommt immer ein Lächeln und oh, das war schon am Nationalitätentag. Also vielleicht braucht es auch ein bisschen Zeit, damit es auch üppig wird. Und ich finde, das ist immer, sie warten dann immer schon auf diese Projekttage.
1: Inwieweit ist das schwierig in einer Stadt, das den Kindern zu erklären, wo eigentlich diese Traditionen nicht mehr ganz so geläufig sind in den Familien?
2: Es ist nicht leicht. Es kommen immer weniger Kinder, die wo von zu Hause etwas im Thema Ungarn-Deutschtum mitbringen. Aber wenn es dann einige gibt, das ist gut, weil dann haben wir hautnah von den Kindern, dass sie das zu Hause noch erleben. Wenn nicht, darum werden solche Tage organisiert. Wir organisieren auch während des Schuljahres sehr, sehr viele Projekttage mit ungarndeutschen Inhalten. Dann muss man das hier in der Schule machen. Es ist nicht leicht, aber wir streben daran, dass das nahegebracht wird.
1: Wir sitzen in einem Raum, wo es Trachten gibt. Also man sieht, dass die Weiterentwicklung auf diesem Gebiet schon besteht. Was ist das Neueste hier auf diesem Gebiet?
2: Ja, neu ist, dass wir jetzt Förderungsgelder beantragt haben und auch ziemlich viel davon gewonnen haben, um für die Tänzer und für den Kinderchor, es gibt ja eine Volkstanzgruppe in der Schule, dass wir jetzt nach dem originalen genähte Trachten wieder tragen können und die Kinder ziehen das sehr, sehr gerne an. Das gibt's ja bei uns eigentlich zu Hause fast gar nicht mehr. Und ja, es ist für sie sehr gut, solche Trachten mal auch wirklich nicht nur anschauen und anfassen zu können, sondern auch zu tragen.
1: So einen Projekttag braucht man ja eine riesige Vorbereitung und ein aktives Lehrerkollegium. Wie leicht sind Sie denn zu begeistern für so einen Projekttag, die Kollegen?
2: Wir sind das schon gewöhnt. Und ja, ich denke leicht. Ja, die Leitung der Schule ist auch sehr daran bestrebt, dass diese Sachen gepflegt und erlebt werden. Auch die Kollegen, also die Deutschlehrer und die in der deutschen Arbeitsgemeinschaft arbeitende Lehrer unbedingt. Aber es werden auch alle Lehrer an die solchen Tagen mit hineinbezogen, wenn sie auch sozusagen nichts zu tun haben. Sie müssen ihre Klasse begleiten und dann müssen, ob sie wollen oder nicht, müssen sie das miterleben.
1: Was ist das nächste Ziel?
2: Ja, das nächste Ziel ist nächste Woche Dienstag. Und zwar, es wird im Kreuzbacher Steinbruchhöhle, ist eine große Bühne, Förderakoshi Borlangsinhas, ja, in der Höhle wird ein Nationalitätentag von den Kreuzbachern veranstaltet und dort treten unsere Schüler wieder als Nationalitäten, Volkstanzgruppe und mit Gesang sind wir dabei. Und ja, das ist jetzt unser nächstes Ziel, dann das Schulende.

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1: Die Meldungen aus dem ungarndeutschen Bereich hören Sie am 11. Juni von Gabor Schulteis. Die neue Zeitung erwartet unter dem Titel »Mein Lieblingsfest im Jahr« Beiträge für DK Junior 2027. Weihnachten, Ostern oder Geburtstag? Was ist dein Lieblingsfest? Erwartet werden von Kindergartenkindern Zeichnungen und von Grundschulkindern kurze Aufsätze mit einer Zeichnung. Die Beiträge sollten an nzjunior2018@gmail.com zugesendet werden. Einsendeschluss ist der 30. Juni. Die neue Zeitung freut sich auf viele kreative Beiträge. Der Spielplan der Deutschen Bühne Ungarn für Juni ist da. Neben den bisher gespielten Stücken kann sich das Publikum auch über eine neue Premiere freuen. Im Repertoire der DBU kann bereits auch das Stück »Norman, bist du es« von Ron Clark und Sam Bobrick angesehen werden. Alle weiteren Informationen zu den Stücken und zu den Vorstellungsterminen finden Sie auf www.dbu.hu. 3 Tage Stimmung in Pustawam. Das Festivalwochenende steht vor der Tür. Pustawam wird vom 12. bis 14. Juni 2026 wieder zum Zentrum guter Laune, Tradition und Blasmusik. Gleich 3 Tage lang heißt es feiern, tanzen und genießen, bei freiem Eintritt für alle Programme. Das Wochenende startet am 12. Juni mit echter Festzeltatmosphäre. Die Edelweiß-Blaskapelle aus Deutschland sorgt gemeinsam mit Sängerin Petra Bück und dem Deutschen Nationalitäten-Blasorchester von Pustawam für beste Stimmung. Kühle Getränke und Musik begleiten den Abend bis in die Nacht. Der Samstag steht ganz im Zeichen von Kultur und Gemeinschaft. Es findet der 15. Tag der Deutschen Nationalität im Komitat Weißenburg statt. Ab 9 Uhr erwarten die Besucher zahlreiche Programme, darunter ein festlicher Umzug um 14 Uhr sowie traditionelle Auftritte von Kinder- und Erwachsenengruppen. Ab 20 Uhr beginnt der große Nationalitätenball mit den Bands Donaupower und der Blaskapelle Edelweiß Zischen. Getanzt wird bis in die frühen Morgenstunden. Zum Abschluss gibt es am Sonntag ein buntes Familienprogramm, nämlich das Jubiläumsfestival Quirzedli. Koch- und Backwettbewerbe, Kinderanimationen mit Hüpfburg und Schaumparty sowie Live-Auftritte am Nachmittag. Den Schlusspunkt setzt ein Nachtball mit dem Tutti-Ensemble. Ein Wochenende voller Musik, Tradition und guter Laune in Pustawam. Weitere Infos und das komplette Programm gibt's online. An diesem Wochenende werden die Dorftage in Ovala organisiert. Am Freitagabend erwarten die Organisatoren alle Interessenten zu einem Rockkonzert. Am Samstag beginnen die Festlichkeiten um 14.30 Uhr mit einer heiligen Messe und Kranzniederlegung an der Gedenktafel der im Zweiten Weltkrieg Gefallenen. Um 16 Uhr geht es mit dem bunten Kulturprogramm mit Blaskapellen, Tanzgruppen und Chormusik weiter. Abendessen um 19 Uhr und der Abend schließt mit einem Schwabenball der Unterrockband ab 20 Uhr. Am Sonntag geht das Kipfelfestival ab 11 Uhr los. Und es folgt erneut ein buntes Kulturprogramm ab 16 Uhr. Am 13. Juni findet in Buhl ein Gedenken an die Opfer der Vertreibung statt. Das Gedenken beginnt um 10 Uhr mit dem Umzug vom Heimatmuseum zur katholischen Kirche. Um 10.30 Uhr findet die deutschsprachige Messe, zelebriert von Dr. Jolt Rosner, statt. Für die musikalische Begleitung sorgt der Chor aus Buhl. Nach der Messe wird beim Vertreibungsdenkmal an die Opfer gedacht. Worte des Gedenkens sprechen Ibolyahok Engländer, die Vorsitzende der LDU, Dr. David Fehérvári, Bürgermeister von Buhl, und Katalin Győri Meister, Vorsitzende der Deutschen Selbstverwaltung Buhl. Alle sind bei der Gedenkfeier herzlich.

0: Herzlich willkommen. Am 13. Juni wird auch der 13. traditionelle Otto Heineck Angelwettbewerb in Pogán veranstaltet. Die Mannschaften werden auch heuer zu einem spannenden Angeltag erwartet. Weitere Informationen erhalten Sie von Oronko Tihonyi Dobrádi unter der Nummer 0630 989 3938 oder unter tdokor@gmail.com. Alle Angelfreunde sind herzlich willkommen. Zwischen dem 22. und 26. Juni findet ein Akkordeonlager in Mohács statt. Erwartet werden junge Musikerinnen und Musiker, die mindestens ein Jahr Musikschulunterricht absolviert haben. Zum Abschluss wird ein gemeinsames Akkordeonkonzert organisiert. Weitere Informationen bekommen Sie von Peter Gerner oder von der Deutschen Selbstverwaltung Mohács. Zum Deutschen Nationalitäten-Akkordeonlager erwarten die Organisatoren und Musikpädagogen alle Interessenten recht herzlich. Suchen Sie nach einem Programm für das Wochenende oder die nächsten Wochen. 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Entdecken Sie, was auf Sie wartet und teilen auch Sie Ihre eigenen Veranstaltungen mit anderen. Soweit die Meldungen aus dem ungarndeutschen Bereich, gesprochen von Gábor Schultheiss.
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1: Es folgen die Nachrichten. Am Mikrofon Heidi Gerner. Die ukrainische Armee hat in der Nacht zum Mittwoch Ziele bis tief hinein nach Russland mit Drohnen und Raketen angegriffen. Das Verteidigungsministerium in Moskau teilte mit, über 300 feindliche Drohnen seien abgefangen worden. Die Zahl ist nicht unabhängig überprüfbar. Ziele waren unter anderem eine Raffinerie in Samara an der Wolga und Infrastrukturobjekte östlich von Moskau. Auch in Sewastopol auf der von Russland annektierten Halbinsel Krim schlug eine ukrainische Drohne ein. Dort wurde nach russischen Angaben ein Geschichtsmuseum getroffen. Die russischen Drohnenangriffe in der Nacht trafen am schwersten die grenznahe ukrainische Großstadt Charkiw. Dabei wurden 5 Menschen verletzt. Die ukrainische Luftwaffe zählte über Nacht 207 russische Drohnen, von denen 181 abgefangen worden seien. Innerhalb von 48 Stunden hat die griechische Küstenwache bei mehreren Einsätzen südlich von Kreta knapp 550 Migranten aufgegriffen oder aus Seenot gerettet. Zurzeit sind zahlreiche Boote von Libyen aus in Richtung Kreta unterwegs. Die rund 300 Kilometer lange Route wird von Schlepperbanden immer stärker genutzt. Die Menschen bezahlen für die Überfahrt jeweils rund 3000 US-Dollar an Schleuser. Indessen ratifizierte das griechische Parlament Dienstagabend die neuen Migrations- und Asylregeln der EU. Das Gesetz soll ab dem 12. Juni gelten und sieht unter anderem geschlossene Aufnahmezentren in Drittstaaten vor. Ungeachtet der Vereinbarung zu einer Waffenruhe greift das israelische Militär weiter im Südlibanon an. Bei einem Angriff am Stadtrand der Küstenstadt Tyrus wurden nach Angaben aus Kreisen der libanesischen Zivilschutzes 9 Menschen getötet und 27 weitere verletzt. Kurz nach dem Angriff rief das israelische Militär die Bewohner aller Viertel der Stadt zur Flucht auf. Viele Menschen waren in den vergangenen Tagen in die christlichen Stadtvierteln von Tyrus geflohen. Christen im Libanon stehen der Hisbollah-Miliz zum Teil ablehnend gegenüber. Das israelische Militär wirft der Hisbollah vor, sich in den christlichen Vierteln vor Angriffen zu verstecken.
0: Das Wetter.
1: Morgen wird es überwiegend freundlich und warm. Der Tag beginnt mit einigen Wolkenfeldern. Zwischendurch zeigt sich aber immer wieder die Sonne. Im Laufe des Tages lockert die Bevölkerung weiter auf und die Temperaturen steigen auf etwa 28 Grad Celsius an.
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0: Über die in Budapest veranstaltete Buchmesse erfahren Sie mehr in den folgenden Minuten von Albin Lukács.
1: In diesem Beitrag, meine Damen und Herren, geht es um die Budapester Buchtage, beziehungsweise es geht um ihre Geschichte. Unter den Budapester Buchtagen versteht man im Deutschen oft die traditionsreichen Buchmessen der ungarischen Hauptstadt. Diese lassen sich in zwei große traditionsreiche Ereignisse unterteilen. Das Nationale Buchfest im Sommer und das Internationale Buchfestival im Herbst. Der Ursprung geht auf das Jahr 1927 zurück. Und zwar, die Wurzeln gehen auf Szubko Géza, einen Archäologen und Journalisten, zurück. Er schlug, wie gesagt, 1927 vor, die Literatur aus den geschlossenen Räumen in die Öffentlichkeit zu bringen. Die erste Buchwoche auf Ungarisch Ünnepi Könyvhét fand daraufhin im Mai 1929 statt. Der bekannte Journalist, Autor und Historiker Géza Szubko meldete sich auf der Tagung zu Wort. Er schlug vor, Tage des Buches zu organisieren, um das Buch populärer zu machen. Autoren sollen leger auf Marktplätzen erscheinen und mit den Menschen sprechen, Bücher präsentieren. Autoren sollen Schriftsteller mit direkter Konfrontation, direkte Kontakte zu den Menschen. Offizielle Eröffnung der Buchwoche erfolgte am 13. Mai 1929, in deren Rahmen Kultusminister Graf Gunó Klebelsberg eine im Festsaal der Akademie der Ungarischen Wissenschaften MTA eine Festrede hielt. Es folgten dann wurden Gedichte vorgetragen und am selben Abend wurde zu einer Theateraufführung im Nationaltheater Budapest geladen. Am 14. und 15. Mai wurden die Bücher mit 10% Preisermäßigung angeboten. Radio Budapest trug mit einer Programmreihe zum Erfolg des Programmes Woche des Ungarischen Buches bei. Die größten Autoren waren zum Beispiel Zsigmond Moritz und Erzsi Kosztolányi sowie Miklós Surányi. Sie sprachen über die Beziehung zwischen Büchern und dem Publikum. Über die 30er Jahre lässt sich hier kurz Folgendes sagen. In den 1930er Jahren etablierte sich die Veranstaltung als jährliches landesweites Kulturereignis. Trotz der schwierigen wirtschaftlichen Lage in diesem Jahrzehnt, die den Buchhandel hart getroffen haben, die Buchtage mit Ständen auf dem Vörösmarty-Platz und anderen Ständen waren ausgestellt, um die ungarische Literatur zu fördern und Autoren näher an die Bevölkerung heranzuführen. Wesentliche Veränderungen traten bei der Durchführung 1935 ein. Auf der Teilnehmerliste waren nur ungarische Autoren zu lesen. Ausländer durften nicht erscheinen. 1935 wurden laut offizieller Liste 55 Werke dabei und angeboten. Während der Kriegsjahre trat auf der Buchmesse eine dramatische Rückfall ein. Zwischen 1945 und 1949 war das Niveau der Bücher etwas höher. Erste ausländische Werke erschienen 1949. Die Buchwoche blieb in ihrer Geschichte als ein einziges Mal aus, und zwar 1957. Nach der 56er Revolution wurde der Schriftstellerverband aufgelöst und Autoren hart bestraft. Die Budapester Buchwoche wurde auf mehreren Schauplätzen 1974 veranstaltet, so in der Váciutca und in Csepel und in Altofen, Óbuda und in Engelsfeld, Angyalföld im 13. Bezirk. Die 50. Buchwoche 1979 war auf dem Blacher-Luisa-Platz veranstaltet. Die 90. Buchwoche fand 2019 statt. Die 91. Buchwoche wurde wegen Corona abgesagt. Auf der 93. Festwoche gab es Buchzelte in Rekordhöhen, erklärte Verbandspräsidentin Kotolin Gál. Und nun etwas über das internationale Buchfestival in Budapest. Das gibt es seit 1994. Neben der nationalen Buchwoche im Sommer rief Ungarn 1994 eine internationale Fachmesse ins Leben. Das Budapest International Book Festival bringt jährlich internationale Autoren und Verlage zusammen. Nach Station im Kongresszentrum fand es zuletzt im modernen Kulturzentrum Millenarisch oder im Ausstellungszentrum Balner statt. Die traditionelle nationale Buchwoche, heute oft in Kombination mit Kinderbuchtagen, findet in der Regel im Juni statt, während das internationale Buchfestival im Herbst, meist September, Oktober, wird veranstaltet. Beide Ereignisse verwandeln die Stadt regelmäßig in eine große Bühne für Lesungen, Autogrammstunden und Buchpremieren. Die 97. Ausgabe der traditionsreichen Buchmesse Ünnepi Könyvhét Budapest 2026, Programmtourismus, findet vom 11. bis 14. Juni 2026 an mehreren Orten in der Budapester Innenstadt, zum Beispiel auf dem Vörösmarty-tér, auf dem Vigadó-tér und auf dem Donaukorso statt. Eintritt ist für alle Programme kostenlos. Die Öffnung findet am 11. Juni um 16 Uhr auf dem Vörösmarty-tér statt, mit einem Platzkonzert der Tűzoltó-Zenekar, gefolgt von der Eröffnungsrede des Buchpreisträgers David Szalai, beginnt das Programm. Und Ausstellungen und Preise im Anschluss an die Eröffnung erfolgt die Verleihung des Preises für das schöne ungarische Buch 2025. Es gibt reiche Autorenbegegnungen, so zahlreiche Signierstunden, unter anderem mit David Szalai, und Buchpremieren von über 170 anwesenden Verlagen finden an alle 4 Tagen statt, und das detaillierte tagesaktuelle Programm mit den genauen Zeiten der einzelnen Signierstunden und Lesungen finden Sie direkt auf der offiziellen Webseite des Veranstalters.
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Liebe Hörer, auch diese Woche geht Treffpunkt am Vormittag nicht ohne eine Hitliste zu Ende. Diesmal habe ich Ihnen die Top 5 Lieder von den Draufgängern mitgebracht. Also bleiben Sie dran, ich wünsche Ihnen zu den Liedern beste Unterhaltung. Cordula Grün ist der bekannteste Song von die Draufgänger und erschien 2018 als Cover des Originals von Josh. Das Lied erzählt von einem Mann, der auf einer Feier eine Frau namens Cordula Grün kennenlernt und sich sofort in sie verliebt. Durch den eingängigen und dem Party-Sound wurde der Song zu einem der größten deutschsprachigen Hits der letzten Jahre.

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1: Rapunzel ist ein Partyhit von Die Draufgänger gemeinsam mit Ike Hüfgold. Das Lied greift die bekannte Märchenfigur Rapunzel auf und verwandelt die Geschichte in einen humorvollen und modernen Partysong. Der Song ist besonders auf Volksfesten, Mallorca-Partys und Festen beliebt.

Marie ist die Coverversion eines Songs der österreichischen Band Allee Achtung. Das Lied handelt von einer jungen Frau namens Marie, die mit ihrer Ausstrahlung und Lebensfreude die Aufmerksamkeit des Erzählers auf sich zieht. Die Draufgänger machten aus dem Popsong eine energiegeladene Partyversion.

Gianna basiert auf dem italienischen Klassiker von Rino Gaetano aus dem Jahr 1987. Die Draufgänger veröffentlichen eine moderne Neuinterpretation mit schnellerem Rhythmus und Partystimmung. Der Song handelt von einer jungen Frau namens Gianna und wurde durch die neuen Version besonders bei Festen und Veranstaltungen populär.

Johnny Depp ist ein humorvoller Partysong über das Leben auf dem Land und die Begeisterung für Traktoren der Marke Johnny Depp. Das Lied beschreibt auf lustige Weise die Verbundenheit vieler Menschen zur Landwirtschaft und zum ländlichen Lebensstil. Besonders bei Zeltfesten und Landjugendveranstaltungen gehört der Song zu den beliebtesten Titeln der Band.

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1: Die Meldungen aus dem ungarndeutschen Bereich hören Sie am 11. Juni von Gabor Schulteis. Die neue Zeitung erwartet unter dem Titel »Mein Lieblingsfest im Jahr« Beiträge für DK Junior 2027, Weihnachten, Ostern oder Geburtstag. Was ist dein Lieblingsfest? Erwartet werden von Kindergartenkindern Zeichnungen und von Grundschulkindern kurze Aufsätze mit einer Zeichnung. Die Beiträge sollten an nzjunior2018@gmail.com zugesendet werden. Einsendeschluss ist der 30. Juni. Die neue Zeitung freut sich auf viele kreative Beiträge. Der Spielplan der Deutschen Bühne Ungarn für Juni ist da. Neben den bisher gespielten Stücken kann sich das Publikum auch über eine neue Premiere freuen. Im Repertoire der DBU kann bereits auch das Stück »Norman, bist du es« von Ron Clark und Sam Bobrick angesehen werden. Alle weiteren Informationen zu den Stücken und zu den Vorstellungsterminen finden Sie auf www.dbu.hu. 3 Tage Stimmung in Pusztavaam. Das Festivalwochenende steht vor der Tür. Pusztavaam wird vom 12. bis 14. Juni 2026 wieder zum Zentrum guter Laune, Tradition und Blasmusik. Gleich 3 Tage lang heißt es feiern, tanzen und genießen, bei freiem Eintritt für alle Programme. Das Wochenende startet am 12. Juni mit echter Festzeltatmosphäre. Die Edelweiß-Blaskapelle aus Deutschland sorgt gemeinsam mit Sängerin Petra Bück und dem Deutschen Nationalitäten-Blasorchester von Pusztavaam für beste Stimmung. Kühle Getränke und Musik begleiten den Abend bis in die Nacht. Der Samstag steht ganz im Zeichen von Kultur und Gemeinschaft. Es findet der 15. Tag der Deutschen Nationalität im Komitat Weißenburg statt. Ab 9 Uhr erwarten die Besucher zahlreiche Programme, darunter ein festlicher Umzug um 14 Uhr sowie traditionelle Auftritte von Kinder- und Erwachsenengruppen. Ab 20 Uhr beginnt der große Nationalitätenball mit den Bands Donaupower und der Blaskapelle Edelweiß Zischen. Getanzt wird bis in die frühen Morgenstunden. Zum Abschluss gibt es am Sonntag ein buntes Familienprogramm, nämlich das Jubiläumsfestival Querzedli. Koch- und Backwettbewerbe, Kinderanimationen mit Hüpfburg und Schaumparty sowie Live-Auftritte am Nachmittag. Den Schlusspunkt setzt ein Nachtball mit dem Tutti-Ensemble. Ein Wochenende voller Musik, Tradition und guter Laune in Pusztavaam. Weitere Infos und das komplette Programm gibt's online. An diesem Wochenende werden die Dorftage in Ovala organisiert. Am Freitagabend erwarten die Organisatoren alle Interessenten zu einem Rockkonzert. Am Samstag beginnen die Festlichkeiten um 14.30 Uhr mit einer heiligen Messe und Kranzniederlegung an der Gedenktafel der im Zweiten Weltkrieg Gefallenen. Um 16 Uhr geht es mit dem bunten Kulturprogramm mit Blaskapellen, Tanzgruppen und Chormusik weiter. Abendessen um 19 Uhr und der Abend schließt mit einem Schwabenball der Unterrockband ab 20 Uhr. Am Sonntag geht das Kipfelfestival ab 11 Uhr los. Und es folgt erneut ein buntes Kulturprogramm ab 16 Uhr. Am 13. Juni findet in Bol ein Gedenken an die Opfer der Vertreibung statt. Das Gedenken beginnt um 10 Uhr mit dem Umzug vom Heimatmuseum zur katholischen Kirche. Um 10.30 Uhr findet die deutschsprachige Messe, zelebriert von Dr. Jolt Rosner, statt. Für die musikalische Begleitung sorgt der Chor aus Bol. Nach der Messe wird beim Vertreibungsdenkmal an die Opfer gedacht. Worte des Gedenkens sprechen Ibolyahok Engländer, die Vorsitzende der LDU, Dr. David Fehérvári, Bürgermeister von Bol, und Katalin Győri Meister, Vorsitzende der Deutschen Selbstverwaltung Bol. Alle sind bei der Gedenkfeier herzlich willkommen. Am 13. Juni wird auch der 13. traditionelle Otto-Heineck-Angelwettbewerb in Pogán veranstaltet. Die Mannschaften werden auch heuer zu einem spannenden Angeltag erwartet. Weitere Informationen erhalten Sie von Oronko Tihonyi Dobrady unter der Nummer 0630 989 3938 oder unter tdokor@gmail.com.

0: Alle Angelfreunde sind herzlich willkommen. Zwischen dem 22. und 26. Juni findet ein Akkordeonlager in Mohács statt. Erwartet werden junge Musikerinnen und Musiker, die mindestens ein Jahr Musikschulunterricht absolviert haben. Zum Abschluss wird ein gemeinsames Akkordeonkonzert organisiert. Weitere Informationen bekommen Sie von Peter Gerner oder von der Deutschen Selbstverwaltung Mohács. Zum Deutschen Nationalitäten-Akkordeonlager erwarten die Organisatoren und Musikpädagogen alle Interessenten recht herzlich. Suchen Sie nach einem Programm für das Wochenende oder die nächsten Wochen. 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Von Unterhaltungsprogrammen durch traditionspflegende Veranstaltungen bis hin zu religiösen Ereignissen finden Sie alles auf wasistlos.hu. Entdecken Sie, was auf Sie wartet und teilen auch Sie Ihre eigenen Veranstaltungen mit anderen. Soweit die Meldungen aus dem ungarndeutschen Bereich, gesprochen von Gábor Schultheiß.
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Liebe Hörer, das war Treffpunkt am Vormittag. Am Mikrofon verabschiedet sich Heidi Gerner. Seien Sie auch nächstes Mal dabei. Passen Sie auf sich auf. Bis zum nächsten Mal.

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